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0: Schön.
1: Jawohl!

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2: Hallo zusammen, hier ist wieder Frank Fleming mit der Musikkiste und in der heutigen Ausgabe möchte ich mich ein wenig mit den DDR-Hitparaden und deren Nummer 1-Hits aus diesem kleinen, untergegangenen Land beschäftigen. Einige unter euch werden sich vielleicht fragen, gab es denn sowas überhaupt im Osten? Und wenn ja, wie soll das funktioniert haben? Nun, in allen westlichen Ländern existierten bereits seit Mitte der 1950er Jahre Hitparaden, welche wöchentlich anhand der verkauften Singles ermittelt wurden. Wer also die meisten Singles verkauft hatte, kam auf Platz 1, so einfach war das. In der DDR war das jedoch alles ein wenig anders. Da es aufgrund von Materialknappheit nicht jeden produzierten Titel in Form einer Single zu kaufen gab, geschweige denn welche mit Rockmusik, wurde die Hörerschaft im Radio aufgerufen, per Brief oder per Postkarte seinen Favoriten wöchentlich zu wählen. Dies wurde bereits seit 1958 in Heinz Quermanns Schlagerparade so praktiziert und dann von 1970 bis 1990 in allen sogenannten Wertungssendungen der Bereiche Rock und Pop des DDR-Rundfunks so übernommen. Die erste nationale Wertungssendung für sogenannte Beatfans startete 1970 auf dem Sender Stimme der DDR unter dem Titel Die Beatkiste. Moderiert von Schlagersänger Frank Schöbel, jeweils donnerstags 19.10 Uhr. In der Wertung waren wöchentlich lediglich 8 bis 10 Titel vertreten. Weitere 2 bis 4 Titel wurden wöchentlich neu vorgestellt. Hören wir nun also zum Einstieg den, nach Meinung der Postkartenschreiber, beliebtesten Titel des Jahres 1970. Hier ist Thomas Naczynski mit seiner Gruppe Team 4 und dem Titel Mokka-Milch-Eisbar.

Ihr habt gerade den DDR-Hit des Jahres 1970 vernommen. Thomas Natschinski mit Mokka-Milch-Eisbar. Erfolgreichster Titel im anderen Teil Deutschlands war 1970 übrigens Dein schönstes Geschenk von Roy Black. Natschinski hatte bereits 1977 die erste Beatmusik-LP mit deutschen Texten bei Amiga veröffentlicht. Lange bevor Bands aus dem Westen wie Tonsteine Scherben oder Udo Lindenberg das ebenfalls in deutscher Sprache versuchten. Doch zurück zu den Wertungssendungen des DDR-Rundfunks. Dieser sendete jugendgemäße Musik auf seinen Sendern Stimme der DDR, Berliner Rundfunk und Radio DDR 1 meist nur wenige Stunden am Tag und in verschiedenen Formaten. Eine zweite Wertungssendung kam 1971 mit der Tipp-Parade auf Radio DDR 1 hinzu. 1972 erfolgte dann das DT-Metronom, jeweils dienstags, im Berliner Rundfunk. Zu allem Überfluss kam 1976 auf Stimme der DDR jeweils freitags noch die Tipp-Disco hinzu, sodass nun jede Woche vier verschiedene Wertungssendungen um die Gunst der Hörer warben. So konnte es durchaus passieren, dass es im DDR-Rundfunk wöchentlich vier verschiedene Nummer-1-Hits gab. Je nach Auszählung der Kartenschreiber und je nach Wertungsmodus in der Sendung. Machen wir nun einen großen Zeitsprung. Nachdem wir vorhin den ersten Nummer-1-Hit des DDR-Rock aus dem Jahre 1970 gehört haben, hören wir nun einmal kurz in den letzten Nummer-1-Hit aus dem Jahre 1990 hinein. Er kommt von der Berliner Band Rockhaus und heißt Wohin?

Okay, unter einem Nummer 1-Hit, kurz nach der Wende, hätte ich mir zwar etwas anderes vorgestellt, aber die ostdeutsche Hörerschaft hat's halt so gewollt. Mein persönlicher Wendesong hat es 1990 immerhin auf Platz 2 geschafft. Und den hören wir nun mal in voller Länge. Hier sind Keimzeit mit Irrenhaus.

Welch weise Worte aus dem Munde des Keimzeitsängers Norbert Leisegang. Irre ins Irrenhaus, die Schlauen ins Parlament. Selber schuld daran, wer die Zeichen der Zeit nicht erkennt. Aktueller geht's wirklich nicht, oder? Ihr hört Franks Musikkiste zum Thema Nummer 1 Hits in den DDR-Charts. 5 Jahre lang, das heißt von 1970 bis 1974, kochte also jeder DDR-Sender sein eigenes Süppchen mit einer eigenen Wertungssendung. Erst ab 1975 wurden offizielle Jahrescharts ermittelt und unter dem Titel DDR-Spitzenparade in einer Jahressendung, die meist zu Silvester gesendet wurde, vorgestellt. In meinem Buch »Der Ostrock ist tot, ist lebe der Ostrock« habe ich die jeweiligen Top 50 dieser Jahre im Anhang aufgeführt und in Kapitel 4 den Wertungsmodus beschrieben. Hierbei wurden für die Plätze 1 bis 6 der einzelnen wöchentlichen Wertungssendungen für Platz 1 6 Punkte und absteigend für Platz 6 1 Punkt vergeben und aufs Jahr aufsummiert. Der Titel mit den meisten Punkten wurde somit Hit des Jahres. Nachteil dieser Wertung war jedoch, dass zum Beispiel die wöchentlichen Platzierungen 7 bis 10 der Beatkiste gar nicht in die Wertung eingeflossen sind oder Bands, die noch keine Fanclubs oder wenig Kartenschreiber hatten, von vornherein im Nachteil waren. Ein weiteres Manko dieser Art der Bewertung war der zeitliche Schnitt zum Jahreswechsel. So erreichte zum Beispiel Lifts Titel Nach Süden 1978 nur Platz 28 und 1979 nur Platz 23. Ähnlich dann auch die Platzierung im Jahr 1977. Citys Überhit Am Fenster wird nach oben genannten Modus nicht Hit des Jahres. Der kommt nämlich von den Pudis und heißt Erinnerung.

Erinnerung von den Pudis auf Platz 1 im Jahre 1977, gefolgt von Cities am Fenster und einem weiteren Allzeitklassiker der Pudis auf Platz 3 mit Alt wie ein Baum. Wie heißt es doch so schön, über Geschmack lässt sich streiten. Und wie wir sehen, über Chartplatzierungen ebenso. Wichtiger scheinen mir ohnehin, welche der fast 7000 produzierten Ostrock-Titel die Zeit überdauert und auch heute noch anhörenswert sind. Oft sind es eben nicht die Nummer 1 Hits, wobei es natürlich auch Ausnahmen gibt. Eine solche ist ohne Zweifel der DDR-Hit des Jahres 1972. Eine Komposition von Cäsar Gläser, der Text von Kurt Demmler, arrangiert von Michael Heubach. Hier ist die Klaus-Renft-Kombo mit »Wer die Rose ehrt«.

0: Das war's für heute in Franks Musikkiste zum Thema Nummer 1 Hits des Ostrocks. Euch allen eine gute Zeit, euer Frank.
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Wissenschaftler haben große Wasserreservoirs auf dem Mond und auf dem Mars gefunden. Dies ermöglicht bei einer Zwischenlandung ein Auffüllen der Wassertanks auf der Suche des Menschen

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1: Im Eberdorf reden sie anders als im Unnerdorf.
2: Das ist was Schönes, das empfehle ich weiter.
3: Ich sage, das ist gut, weil die Bayern verbinden sich die Gosch nicht und wir verbinden uns die Gosch hier im Leuten.
2: Ja, ich würde mich freuen, wenn man einfach den Leuten suggerieren kann, es gibt Dinge, die sei einfach und trotzdem richtig schön.
1: Im Eberdorf reden sie anders als im Unnerdorf.
4: Ich bin ja Ur-Erzgebirger.
2: Und der Mensch, da als er sich mit Laptop und mit sonst was umgibt, dass da wieder Markt.
3: Man kann nicht alles vereinheitlichen, globalisieren und sonst was, sondern der Mundart, die gehört nur dazu und ist die Identität von uns.
2: Ganz einfache, kleine Dinge, sei schön. Keine schönen Waren muss man entdecken.
1: Aber beim Metzen drehen, das sollte mir haben, Kinderfest, das könnte man sich machen, das sollte eine Moin geht immer. Über sowas, da könnte ich mich zurück. Zum Beispiel, also komischen Dialekt reden sie in Bayern und in Berlin. Also im Erzgebirge ist eigentlich eine Sprache, die nicht komisch ist. Das ist das, was man jeden Tag hört.
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5: Klick auf! Ich möchte euch heute mal ein Gedicht für Drogen vom Safenloop aus Eimstock. Und es heißt Der Musikanten-Gulius. Geht's früher mit der ersten Lerch, da taucht auch der Gulius auf. Stund mit seinen Bloßbeinen auf der Stroß und spielet uns ein Liedl auf. Da hieß, der Gulius ist da, nu geht's auch auf den Sommer zu. Nu waren die Wiesen wieder grün und mit dem blüht alles schi. Da gungen alle Fenster auf, Egez hat sein Lied gekannt. Der Musikanten-Gulius spielt und Gruß und Klar kam auch gerannt. Da hieß, der Gulius ist da, nu geht's auch auf den Sommer zu. Nu waren die Wiesen wieder grün und mit dem blüht alles schi. Und wie sich rind ihm alles freit, da lachet still der alte Mann und nickt zufrieden, dass sein Lied a andere glücklich machen kann. Er singt, nu bin ich wieder da, nu geht's auch auf den Sommer zu. Nu waren die Wiesen wieder grün und mit dem blüht alles schi. A dies gar singt der erste Lerch, ihr Lied von Frühlingsauferstieh. Und aus dem Gulius sind grob, ruft's über unter Dörfel hin. Der Gulius, da ist schon da, nu geht's auch auf den Sommer zu. Es muss alles blühen und vergehen, wie gäb's des Sitz der Auferstieh. Leg auf, ihr Leid, und vielen Dank, sucht euch aus Dum, der Schubert Frank.
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1: In letzter Zeit habe ich bei mehrtägigen Vortragsreihen zum Oberthema Hoffnung gesprochen. Die Veranstalter haben beobachtet, dass vielen Menschen die Hoffnung fehlt. Sie meinen, im Blick auf die politische Lage in Deutschland und die Weltlage, die Hoffnung ist auf der Strecke geblieben, sie wurde geraubt oder ist gestorben, so ihre Formulierungen. Da Hoffnung das Thema der Bibel ist, habe ich mich gerne darauf eingelassen. Jeden Abend ging es um ein Thema, das uns im Leben die Hoffnung rauben will. Angst, Krankheit, Einsamkeit, Heimatlosigkeit oder Tod. Was mich dabei verwundert hat, ist, dass ich nicht mit einem Vorwurf konfrontiert wurde, der so formuliert werden könnte. Egal welches Thema du verhandelst, immer kommst du mit deinem Jesus. Niemand hat kritisiert, dass bei allen Lebensthemen Jesus Christus das Hilfsangebot sein soll. Es ist nämlich wirklich so, er ist die Hilfe in jeder Not, in jeder Angst, Krankheit, Einsamkeit, Heimatlosigkeit oder im Sterben. Er kommt mit seiner Hoffnung in jeden Lebensbereich hinein. Zu meinen Hoffnungsvorträgen habe ich ein Lied geschrieben, es im Studio aufgenommen und heute mitgebracht. Es heißt Hoffnungsland.

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0: und raucht heimlich diese Zigarette, wo der Mann dann das weiße Pferd fängt. Und dann setzt er sich erstmal hin und raucht eine und schaut sich das Pferd in Ruhe an. Und das Pferd ist natürlich wunderschön, ganz weiß und hat so eine lange Mähne und so blaue Augen. Und dann schaut das Pferd aber ihn so komisch an. Und dann wird er ganz verlegen und dann steht er auf und macht das Lasso los und lässt das Pferd frei, weil er sowas verstehen kann.
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1: Im Eberdorf reden sie anders als im Unnerdorf.
2: Das ist was Schönes, das empfehle ich weiter.
3: Ich sage, das ist gut, weil die Bayern verbinden sich die Gosch nicht und wir verbinden uns die Gosch hier im Leuten.
2: Ja, ich würde mich freuen, wenn man einfach den Leuten suggerieren kann, es gibt Dinge, die sei einfach und trotzdem richtig schön.
1: Im Eberdorf reden sie anders als im Unnerdorf.
4: Ich bin ja Ohrarztgebirger.
2: Und der Mensch, der also sich mit Laptop und mit sonst was umgibt, das da wieder merkt.
3: Man kann nicht alles vereinheitlichen, globalisieren und sonst was, sondern der Mundart, die gehört nur dazu und ist die Identität von uns.
2: Ganz einfache, kleine Dinge. Sei schön. Keine schönen Waren muss man entdecken.
1: Auch beim Metzentrieben, das sollte mir haben, Kinder fast. Das könnte man sich machen. Das sollte eine Moin geht immer. Über sowas, da könnte ich mich zurück. Zum Beispiel, also komischen Dialekt reden sie in Bayern und in Berlin. Also im Erzgebirge ist eigentlich eine Sprache, die nicht komisch ist. Das ist das, was man jeden Tag hört.
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5: Wie sieht's denn bei euch daheim aus? Spracht ihr noch Mundart? Lernt ihr unseren Kindern noch den Zungenschluch von unserer Alten? Ich habe letztens so ein wunderbares Faschel vom Böhmermann aus Geier gelesen und das möchte ich euch mit den Besten geben. Der Spruch bei uns in Erzgebirg, die Kammerschüter leiden, die steckt voll Lahm, die ist noch frisch, so wie in alten Zeiten. Da schlägt das ganze bissel Herz für unsere Haar mit drinne. Wie schie, dass wir uns heize durch noch dort damit verstinne. Horcht nämmel hie, horcht nämmel drauf, in unserer Spruch der Alten, da ist ein manches gutes Stück von Erzgebirg der Halten. Klick auf, ihr Leid, und vielen Dank, sagt euch aus Doom, der Schubert Frank.
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1: Sachsens Wirtschaftsminister Panther fordert eine Anschlusslösung für den Tankrabatt. Er hat vor allem Pendler, Transporteure und Handwerker im Blick. Wer keine realistische Alternative zum Auto hat, dürfe mit steigenden Kosten nicht allein gelassen werden. Stand jetzt soll die Steuersenkung zum Monatsende auslaufen. Was nach Science Fiction klingt, soll an der TU Dresden Realität werden. Sie forscht jetzt an einem sogenannten Holodeck. Arbeitsumgebungen wie OP-Säle und Fabrikhallen lassen sich damit virtuell nachbilden. Medizinische Eingriffe oder auch Wartungsarbeiten sollen sich damit künftig aus dem Labor steuern lassen oder zumindest überwacht werden. Projektleiter Frank Fitzek erklärte uns:
2: Da könnte zum Beispiel eine Experte, ein Arzt, einem jungen Arzt noch sozusagen irgendwie die Schulter gucken und sagen, pass auf, hier, das hast du richtig gemacht oder hier, das kannst du besser machen, indem du das machst. Das heißt, man ist virtuell dabei, ohne wirklich am Ort sein zu müssen.
1: Gesundheitsministerin Wagen muss ein Milliardenloch in der Pflege stopfen. Zu ihrer geplanten Reform gibt's jetzt neue Details. In Zukunft soll strenger geschaut werden, wer welche Pflegestufe bekommt. Außerdem sollen die Pflegebeiträge für Gutverdiener und Kinderlose steigen. Die SPD ist für Katastrophenschutz als Schulfach. Der Bundestagsfraktionsvize Limbacher sagte der Rheinischen Post, so ein Fach würde helfen, die jungen Menschen besser auf Krisen vorzubereiten. Auch Innenminister Dobrindt ist für so ein Fach. Auf der nächsten Innenministerkonferenz soll das diskutiert werden. 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
4: Wechselnd bis stark bewölkt, so geht's durch den Donnerstag Feierabend. Örtlich kann es auch einzelne Schauer geben. Der Deutsche Wetterdienst warnt gebietsweise vor starken Gewittern. Im Moment sieht es aber in der Region noch recht ruhig aus. Die Temperaturen liegen bei Werten zwischen 16 und 24 Grad, örtlich auch darüber. Am Abend und in der Nacht meistens niederschlagsfrei. Die Luft kühlt sich dann auf Werte zwischen 13 und 8 Grad ab und der Wind weht dazu schwach bis mäßig aus Südwest. Morgen am Freitag dann im Verlauf erneut örtlich Schauer und Gewitter. Dazu Tageshöchsttemperaturen mit Werten zwischen 13 und 19 Grad. Es wird also etwas kühler. Und die Aussichten für die kommenden Tage: am Samstag meistens freundlich und niederschlagsfrei, am Sonntag erneut wechselhaftes Schauerwetter.
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4: 16.03 Uhr der aktuelle Verkehrsservice hier bei Radio Erzgebirge RSA. Derzeit liegen uns keine Störungsmeldungen für unser Sendegebiet vor. Ihnen allen, wo es geht, eine gute Fahrt.
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1: Mit Herbert Wilde am Mikrofon, ich grüße Sie recht herzlich. Ihnen einen schönen Donnerstag, Feierabend. Tja, die Fußballfans in der Region denken fleißig darüber nach, was wäre, wenn, was würde passieren, wenn es dann doch noch die Möglichkeit gäbe, für den FC Erzgebirge Aue in der dritten Liga zu verbleiben und damit im Profifußball. Allerdings beteiligt sich der FCE derzeit nicht an den Spekulationen um einen möglichen Verbleib in der dritten Liga. Und die Entscheidungen müssen ja auch erst noch irgendwo am grünen Tisch getroffen werden. Was klar ist, es wird einen Trainingsauftakt geben bei den Veilchen am 21. Juni schon. Ist ja nicht mehr lange hin und dann mit einer neuen Mannschaft. Nicht so richtig Gutes gibt es zu vermelden vom Handball-Drittligisten EHV Aue. Der kann zwar jetzt noch Zünglein an der Waage spielen, um den Aufstieg in die zweite Bundesliga, selbst kann man aber nicht mehr aufsteigen, schade drum eigentlich, aber nicht zu ändern, die Mannschaft hat trotzdem eine richtig gute Saison gespielt. Mehr vom Sport gleich hier bei uns im Sportplatz.

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1: Aktuelle Sportmeldungen hier bei Radio Erzgebirge, RSA im Sportplatz. Und da schauen wir schon mit ein bisschen Erstaunen auf das, was da derzeit im heimischen Fußball geschieht. Denn der FC Erzgebirge Aue, der beteiligt sich offenbar nicht an den Spekulationen um den möglichen Verbleib in der dritten Liga. Nach dem Lizenzpoker bei 1860 München kann auch Havelse auf einen Verbleib im Profifußball hoffen, auch wenn hier die Stadionbedingungen dafür nicht ausreichen. Trotzdem liegt offenbar eine gewisse Spannung bei allen direkt oder indirekt beteiligten Vereinen in der Luft. Eine Entscheidung muss nun durch die entsprechenden DFB-Gremien getroffen werden. Zu einem ersten richtigen Testspieltermin, der in der Zwischenzeit feststeht, wird es am 1. Juli kommen beim FK Arsenal Česká Lípa. Das ist der tschechische Zweitligist. Da reißen die Veilchen und werden also sozusagen ein Testspiel spielen. Es gibt noch einen Termin vorher. Da gibt es aber noch keinen Testspielgegner. Trainingsauftakt ist am 21. Juni 15 Uhr und zwar öffentlich. Bei den Veilchen auch nicht ganz schlecht, kann man mal vorbeischauen. Handball, dritte Liga, Aufstiegsrunde Gruppe 2. Der EHV Aue hat im Kampf um den Aufstieg in die zweite Bundesliga gegen den TV Emstetten gestern eine deutliche 36:44 Niederlage einstecken müssen. So bleibt die Überraschung am Ende der Saison nach dem Staffelsieg aus und die Erzgebirger werden auch in der kommenden Saison in der dritten Liga spielen. Für den EHV Aue endet die Aufstiegsrunde dann am kommenden Samstag mit dem Spiel um 19.30 Uhr beim TV Gelnhausen. Das Spiel bei den Hessen entscheidet allerdings nun, wer dann tatsächlich aufsteigen wird, weil bei Punktgleichheit von Gelnhausen und Emstetten den direkten Vergleich die Gelnhausener auf ihrer Seite hätten. Demzufolge würde auch ein einfacher Sieg über den EHV zum Aufstieg reichen. Ich weiß nicht, ob sich die Erzgebirger da in der Rolle des Züngleins an der Waage recht wohlfühlen werden in Gelnhausen, aber verlieren will man dort vermutlich nicht. Noch einmal Fußball, da kommen wir zu den Jüngsten, die sind ja auch wichtig, die verdienen noch nicht so viel wie die Profis bei der Fußball-Weltmeisterschaft, aber sie verdienen unsere Aufmerksamkeit. Am kommenden Dienstag wird das Sport- und Freizeitzentrum Aue erneut zum Treffpunkt für den Nachwuchsfußball. Beim 17. SWA Cup treten 9 Grundschulen aus Aue, Bad Schlema und Umgebung gegeneinander an. Mit über 90 teilnehmenden Kindern verzeichnet das Turnier in diesem Jahr eine sehr hohe Beteiligung. Um allen Teams ausreichend Spielzeit zu ermöglichen, wird der Wettbewerb in 2 Gruppen ausgetragen. Gespielt wird demnach in kurzen, kindgerechten Partien, bei denen nicht nur Tore, sondern vor allem Teamgeist, Bewegung und Spaß am Spiel im Mittelpunkt stehen sollen. Der Stadtwerke Aue Cup lebe dabei von einem starken Miteinander, heißt es dazu. Unterstützt wird die Veranstaltung von den Partnervereinen FC Erzgebirge Aue, SV Auerhammer und VfB Grünhain Bayerfeld, die ihre sportliche Expertise in die Organisation und Durchführung einbringen. Die Veranstaltung beginnt am Dienstag um 9.15 Uhr mit der offiziellen Eröffnung. Schnell noch einmal auch zum Laufsport, denn auch das ist wichtig. Ein freizeitsportliches Laufereignis wird am Wochenende stattfinden. Am Samstag wird zum 5. Marienberger Stadtlauf eingeladen. Gelaufen wird in der historischen Altstadt und zwar im Veranstaltungskalender auf dem Marienberger Marktplatz und vor dem Rathaus. Es werden wie in den vergangenen Jahren auch Läufe für jede Altersklasse angeboten, sowie der Teamstaffellauf über eine Stunde. Ein spannendes Ereignis. Anmelden kann man sich noch bis kurz vor Laufbeginn in der jeweiligen Altersklasse. Und abschließend auch noch einmal der Hinweis, am Wochenende gibt es Leichtathletik vom Feinsten und zwar in Gelenau. Im Stadion Erzgebirgsblick der 23. internationale Werfertag mit Weltklasseathleten, die dort am Start sein werden. Aber auch die regionalen Helden werden an den Start gehen. Da wird auch Steven Richter, der aktuelle mit 74 Meter vierte der Weltbestenliste im Diskuswerfen, wird dort an den Start gehen. Katharina Meisch im Kugelstoßen ohnehin ebenfalls auch. Das war aktueller Sport hier bei Radio Erzgebirge RSA im Sportplatz.
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2: Wechselnd bis stark bewölkt, so geht's durch den Donnerstag Feierabend. Örtlich kann es auch nur einzelne Schauer und kurze Gewitter geben. Die Temperaturen liegen derzeit bei Werten zwischen 15 und 23 Grad in der Region am Abend und in der Nacht meistens dann niederschlagsfrei. Die Luft kühlt sich auf Werte zwischen 13 und 8 Grad ab und der Wind weht schwach bis mäßig aus Südwest. Morgen können sich im Tagesverlauf erneut örtlich Schauer und Gewitter bilden, dazu dann Tageshöchsttemperaturen mit Werten zwischen 13 und 19 Grad. Es wird also etwas kühler und noch die Aussichten am Samstag meistens freundlich und niederschlagsfrei. Am Sonntag erneut wechselhaftes Schauerwetter.
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2: 16.32 Uhr, der aktuelle Verkehrsservice hier bei Radio Erzgebirge RSA. Dichter Feierabendverkehr mit Behinderungen an zahlreichen Baustellen in der Region. Zurzeit klemmt es auf der A72 Zwickau Richtung Plauen zwischen Hartenstein und Zwickau Ost. Gefahr durch Gegenstände auf der Fahrbahn. Hier liegt eine Metallplatte, fahren Sie ganz besonders vorsichtig. A72 Plauen Richtung Hof in Höhe Birk, eine Baustelle. Mittlerer Fahrstreifen. Eine Tagesbaustelle auf dem linken und dem mittleren Fahrstreifen. Hier ist die Fahrbahn auf einen Fahrstreifen verengt. Behinderung noch bis 18 Uhr. A72 Chemnitz Richtung Leipzig zwischen Röther und Abzweig Böhlen. Ein Unfall. Hier gibt es ebenfalls Behinderungen. Und ein Hinweis noch einmal für die A72 Leipzig Richtung Rochlitz zwischen Rochlitz. Ein Leipzig Richtung Chemnitz, was ist hier los? Zwischen Rochlitz und Penich eine Tagesbaustelle. Hier ist die Fahrbahn ebenfalls auf einen Fahrstreifen verengt. Bis gegen 17 Uhr müssen Sie hier noch mit Behinderungen rechnen. Ihnen allen, wo es geht, eine gute Fahrt.
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1: Tja, das ist eigentlich die Stelle, wo da würden wir ganz gern Besseres und Schöneres vermelden. Der Service für Wasserratten und Bademäuse ist ein bisschen anstrengend derzeit, denn auch die Verantwortlichen in den Freibädern der Region schauen immer mit Sorge zum Himmel. Des Öfteren wird dann auch die App im Handy bemüht, aber zurzeit ist da, wie gesagt, nicht viel Gescheites zu entdecken. Nur eine Unwetterwarnung des Deutschen Wetterdienstes, der hin und wieder vor starken Gewitter warnt. Demzufolge ist das auch in den Freibädern der Region derzeit mit wenig Vergnügen zu betrachten, was da sich tut oder nicht tut am Himmel. Sonne brauchen wir ganz einfach und angenehme Temperaturen, die versprechen uns die Meteorologen dann auf alle Fälle für die nächste Woche. Dann soll der Hochsommer zurückkommen, so zumindest erhoffen sich das alle. Was ist das jetzt, die Schafskälte oder irgendwas in dieser Art? Jedenfalls ziehen da eben immer wieder Tiefdruckgebiete über unser Sendegebiet hinweg, so dass die Temperaturen schwanken, dass es immer wieder dichte Wolken gibt und das Freibadvergnügen demzufolge sich in, naja, ganz bescheidenen Verhältnissen bewegt. Naja, wir schauen trotzdem jeden Tag immer wieder hin. Die Wassertemperaturen sind eigentlich gar nicht so schlecht. Bei Werten zwischen 19 und 21 Grad in der Region. Das gleiche gilt auch für die offenen Badegewässer, für die Talsperren und Stauseen, die zum Baden ebenfalls genutzt werden können. Aber naja, die Ausflugswetterlage ist nicht so prickelnd. Morgen wieder mehr an gleicher Stelle, 16.45 Uhr in etwa, der Blick zum Service für Wasserratten und Bademäuse.
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1: Guten Tag, es ist 17 Uhr, die Meldungen für das Erzgebirge. Chemnitz. Anlässlich des Weltumwelttags am morgigen 5. Juni macht die Stadt Chemnitz darauf aufmerksam, wie vielfältig Umwelt, Natur und Klima im Stadtgebiet geschützt und gestärkt werden. Kommunale Maßnahmen, engagierte Vereine, Initiativen und bewusstes Handeln im Alltag tragen demnach gemeinsam dazu bei, die Stadt grüner, klimaangepasster und lebenswerter zu machen. Ein wichtiger Baustein sei das Stadtgrün. Grünflächen, Bäume, Parks und naturnahe Bereiche, die helfen, die Stadt an heiße Sommer- und Starkregenereignisse anzupassen. Anlässlich des Weltumwelttages ruft die Stadt Chemnitz dazu auf, Umweltbewusstsein im Alltag weiter zu stärken. Sachsen. Das Statistische Landesamt in Kamenz hat zudem heute die Zahlen zur Beschäftigung in der Umweltschutzwirtschaft im 13-jährigen Vergleichszeitraum bekannt gegeben. Demnach ließen sich aktuell im verarbeitenden Gewerbe fast 17.000 und damit 37% und im Baugewerbe nahezu 8.800 der Beschäftigten der sächsischen Umweltschutzwirtschaft zuordnen. Der Zuwachs war seit 2010 somit im verarbeitenden Gewerbe mit 143% überdurchschnittlich, im Baugewerbe mit 54% eher unterdurchschnittlich. Reichlich 6% der Beschäftigten aller Bundesländer in der Umweltschutzwirtschaft waren sächsische Beschäftigte. Aue-Bad Schlema. Am kommenden Sonntag wird in Aue-Bad Schlema ein neuer Oberbürgermeister gewählt. Zur Stichwahl treten dabei nun Stefan Hartung von der Partei Freie Sachsen und der CDU-Bewerber Markus Hoffmann gegeneinander an. Nach Schließung der Wahllokale um 18 Uhr beginnt die Stimmenauszählung. Die Ermittlung der Wahlergebnisse ist öffentlich. Die einlaufenden Zwischenstände aus den Wahlbezirken werden laut Wahlausschuss ab ca. 18.15 Uhr live im Beratungsraum 114 des Rathauses gezeigt und dort als vorläufiges Endergebnis bekannt gegeben. Die Feststellung des endgültigen Wahlergebnisses zur Oberbürgermeisterwahl durch den Gemeindewahlausschuss findet am 9. Juni 2026 um 17 Uhr statt. Annaberg-Buchholz. Nach Angaben der Stadtverwaltung soll in der kommenden Woche nahezu im gesamten Stadtgebiet mit umfangreichen Flickungen der Straßenschäden begonnen werden. Dabei werde an den Tagen vom 8. bis zum 12. Juni in verschiedenen Bereichen gearbeitet. Die Stadtverwaltung appelliert deshalb nochmals an alle Fahrzeughalter, die eingerichteten Halteverbote und Sperrungen unbedingt zu beachten, um einen reibungslosen Ablauf der Arbeiten zu gewährleisten. Fahrzeuge, die trotz Beschilderung im Arbeitsbereich stehen, können abgeschleppt werden. Erzgebirge. Studium, Karriere, Zukunft. Alles an einem Ort bei der Make Erz Study 2026. Die Messe startet morgen in Aue-Bad Schlema an einem neuen Standort. Die größte Schau zur Studienorientierung im Erzgebirgskreis lädt laut Agentur für Arbeit Annaberg-Buchholz dann erstmals in die Dreifeldhalle des beruflichen Schulzentrums Aue-Bad Schlema ein. Von 10 bis 14 Uhr können sich Jugendliche sowie Eltern und andere Begleitpersonen umfassend über Studienmöglichkeiten, duale Studiengänge und Ausbildungswege informieren. Insgesamt präsentieren sich 19 Hochschulen, Universitäten und Institutionen aus Sachsen und Thüringen. Ergänzt wird das umfangreiche Bildungsangebot von 28 Unternehmen aus den Bereichen Technik, Wirtschaft, IT, Gesundheit und Soziales. Annaberg-Buchholz. Anlässlich des 150. Geburtstages des erzgebirgischen Liederdichters Anton Günther präsentiert das Erzgebirgsmuseum in der Bergstadt von morgen bis zum 13. September eine Sonderschau mit ausgewählten Exponaten. Zu sehen sind unter anderem das Anton Günther-Porträt von Erwin Hilski sowie weitere Arbeiten des Künstlers und das zeitgenössische Kunstwerk Denkmal für Anton Günther von Jörn Michael. Ergänzt wird die Ausstellung durch eine Auswahl originaler Liedpostkarten sowie außergewöhnliche Originalfotografien, die Anton Günther bei der Arbeit im Gottesgaber Torfstich zeigen. Die Aufnahmen entstanden für eine Reportage im Erzgebirgischen Sonntagsblatt anlässlich seines 60. Geburtstages und wurden von dem Annaberger Fotografen Albin Meicher angefertigt. Die Sonderschau bietet somit sowohl historische Einblicke in das Leben und Wirken Anton Günthers als auch einen zeitgenössischen künstlerischen Zugang zu seinem kulturellen Erbe. Zum Sport. Fußball-Regionalliga Nordost. Der FC Erzgebirge Aue beteiligt sich offenbar nicht an den Spekulationen um einen möglichen Verbleib in der dritten Liga. Nach dem Lizenzpoker bei 1860 München kann auch Havelse auf einen Verbleib im Profifußball hoffen, auch wenn hier die Stadionbedingungen dafür nicht ausreichen. Trotzdem liegt offenbar eine gewisse Spannung bei allen direkt oder indirekt beteiligten Vereinen. Eine Entscheidung muss nun durch die entsprechenden DFB-Gremien getroffen werden. Zu einem ersten Testspiel werden die Veilchen am 1. Juli zum FK Arsenal Ceska Lipa reisen. Das war Erzgebirge aktuell mit Florian Wilder.
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0: Das Wetter bis morgen.
3: Wechselnd bis stark bewölkt, so geht es durch den Donnerstagfeierabend. Örtlich kann es auch einzelne Schauer und kurze Gewitter geben. Am Abend und in der Nacht dann meistens niederschlagsfrei. Die Luft kühlt sich auf Werte zwischen 13 und 8 Grad ab und der Wind wird dazu schwach bis mäßig aus Südwest. Morgen am Freitag können sich im Verlauf erneut örtlich Schauer und Gewitter bilden. Dazu gibt es dann Tageshöchsttemperaturen mit Werten zwischen 13 und 19 Grad in der Region. Und noch die Aussichten für die kommenden Tage. Am Samstag meistens freundlich und niederschlagsfrei. Am Sonntag erneut wechselhaftes Schauerwetter.
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3: Der aktuelle Verkehrsservice hier bei Radio Erzgebirge RSA. Derzeit dichter Feierabendverkehr. Aktuelle Störungsmeldungen für unser Sendegebiet liegen uns aber nicht vor. Ihnen allen eine gute Fahrt.
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1: Mit Herbert Wilde am Mikrofon, ich grüße Sie recht herzlich. Ihnen einen schönen Donnerstag, Feierabend. Gleich hier bei uns der Blick in den Veranstaltungskalender. Am kommenden Wochenende gibt es den Welterbetag in der Montanregion Erzgebirge Kuschnhori. Dazu sind zahlreiche Veranstaltungen geplant, aber auch der 150. Geburtstag von Anton Günther, dem Dichter und Sänger des Erzgebirges, steht auf dem Programm. Mehr dazu auch gleich noch einmal hier bei uns.
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1: Der Blick in den Veranstaltungskalender, der lohnt sich trotz Wetter. Was wir nicht ganz einschätzen können, gibt es doch eine ganze Menge schöne Empfehlungen. So kann man zum Beispiel am Sonntag wieder auf den Spiegelwald hinaufkommen. Die Bühne am König-Albert-Turm bietet das erste Hutkonzert. Die neue Veranstaltungsreihe wird eröffnet von den Harmonika-Spatzen. Weitere Termine bis September folgen dann. Das Konzept ist einfach und einladend, heißt es. Musik für jedermann unter freiem Himmel, bei freiem Eintritt und wie es sich für ein Hutkonzert gehört, freuen sich die Künstler über eine kleine freiwillige Spende. Das nächste Juniwochenende, 12. und 13. Juni, wird dann das Löffelmacherfest bringen in Grünheim-Beierfeld. Eine traditionelle Veranstaltung, die schon seit vielen Jahrzehnten immer wieder Tausende auch anlockt. Wir schauen noch einmal auf den morgigen Freitag. Da wird zu einem Blutspendetermin nach Grünheim-Beierfeld eingeladen, und zwar in die Oberschule Beierfeld zwischen 14 und 19 Uhr. Das können wir nicht oft genug sagen, denn Blutspenden hilft Leben. Lebensretter werden also wieder gesucht, den Personalausweis nicht vergessen. Die Volljährigkeit muss nachgewiesen werden und die Teilnahme ist dringend notwendig. Das sagt auch André Übe, der Vereinsvorsitzende des DRK Ortsvereins Beierfeld. Klang und Raum, Resonanz in mir, eine neue Kursform, ein neues Kursformat der Volkshochschule Chemnitz. Dazu wird morgen in die Schlosskirche Chemnitz eingeladen, zwischen 19 und 20 Uhr. Das Projekt heißt Stille Oase und dazu, wie gesagt, gibt es eine ganze Menge interessante Dinge. Der nächste Termin wird dann erst der 21. August sein, also wer morgen noch dabei sein will, sollte sich noch anmelden. Eine naturkundliche Wanderung wird angeboten am Samstag zwischen 10 und 13 Uhr. Einladen wird das Umweltzentrum Chemnitz und zwar gemeinsam mit dem Naturschutzbeauftragten des Erzgebirgskreises Kai Meister geht es auf eine botanisch-zoologische Wanderung. 10 bis 16 Kilometer wird die lang sein. Sie sind herzlich eingeladen, damit dabei zu sein. Ein Kräuternachmittag bieten Susanne und Hendrik Heidler an. Sie kommen von der Traumzeitpraxis am Scheibenberg. Das Ganze ist für den Samstag geplant ab 14 Uhr und zwar in Thalheim. Und Treffpunkt ist dort, ja, den genauen Treffpunkt, den müsste man halt nochmal rauskriegen. Also am besten am Waldcamping Thalheim, denn es geht in die Umgebung des Waldcampings. Noch einmal auch der Hinweis, die Wanderschuhe brauchen Sie gar nicht wieder wegpacken, denn am Sonntag wird zur Wanderung rund um Rübenau eingeladen. Das ist die Olbernauer Sonntagswanderung. Treffpunkt ist 9 Uhr, Parkplatz Seigerhütte und dann wird losgewandert. Der UNESCO-Welterbetag im Herrenhof Erlhammer lockt am Sonntag ab 10 Uhr. Bestaunen Sie zu Beginn des Wandererlebnisses in den historischen Räumen des Herrenhofs Erlhammer die Ausstellung zum Ursprung der Eisenwerke Erla, vom ältesten Eisenhammer in die Moderne und die typisch erzgebirgische Heimatstube Leben und Wirken Manfred Blechschmidt. Nach einer Stärkung mit einem traditionellen Bergbrot machen sich die Wanderfreunde dann auf den Weg zum Roten Berg und erhalten spannende Einblicke in die Arbeit und das Leben vergangener Generationen. Eine spannende Entdeckungsreise, kann ich mir vorstellen. UNESCO-Welterbetag auch in Schneeberg. Dort gibt es die Hauptveranstaltung, aber auch in Annaberg-Buchholz am Frohnauer Hammer wird am Sonntag zum Welterbetag eingeladen. Führungen finden von 9 bis 17 Uhr statt. Sie beginnen bei Bedarf jeweils zur vollen Stunde, bei hoher Nachfrage auch häufiger. Die letzte Führung startet um 16 Uhr. Das war der Blick in den Veranstaltungskalender. Und wir wünschen, wie immer, bei all Ihren Entdeckungen und Erlebnissen in der Region viel Spaß.
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0: Das Wetter bis morgen.
2: Wechselnd bis stark bewölkt, so geht es durch den Donnerstag Feierabend. Örtlich kann es auch noch einzelne Schauer und kurze Gewitter geben. Am Abend und in der Nacht dann meistens niederschlagsfrei. Die Luft kühlt sich auf Werte zwischen 13 und 8 Grad ab und der Wind wird dazu schwach bis mäßig aus Südwest. Morgen am Freitag können sich im Tagesverlauf erneut örtlich Schauer und Gewitter bilden. Dazu gibt es dann Tageshöchsttemperaturen mit Werten zwischen 13 und 19 Grad in der Region. Und noch die Aussichten für die kommenden Tage. Am Samstag meistens freundlich und niederschlagsfrei, am Sonntag erneut wechselhaftes Schauerwetter.
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2: Der aktuelle Verkehrsservice hier bei Radio Erzgebirge RSA. Derzeit immer noch dichter Feierabendverkehr. Aktuelle Störungsmeldungen für unser Sendegebiet liegen uns aber nicht vor. Ihnen allen eine gute Fahrt.
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3: Ja, also liebe Hörer von Radio Erzgebirge, ein herzliches Glück auf. Hier ist der Bergführer der Langulrich und ich lade euch hiermit ganz herzlich ein, das Besucherbergwerk einmal zu besuchen. Es ist auf jeden Fall sehenswert und ein schon recht unvergessliches Erlebnis. Man sieht die verschiedenen Stollen, die Abbauräume, ne, in denen verschiedene Erze abgebaut wurden, die Marmorsäle. Also begonnen wurde mit Eisenerz, dann später Kupferkies, Zinkblende, etwas Silber und ab 1830 wurde hier Marmor abgebaut. Ist also schon beeindruckend, das Bild dort unten, auch die Seen, die unten sind, ne, es steht ja auch Grubenwasser drin. Wir haben einen kleinen Marmorsaal, der im Zuge der Führung befahrbar ist. Und wir haben einen großen Marmorsaal, in dem auch verschiedene Veranstaltungen stattfinden. Man kann dort heiraten, die Mettenschichten finden dort statt. Das ist also schon eine recht beachtliche Sehenswürdigkeit. Ja, also es geht hier hinter dem Gebäude, geht es noch 300 Meter im Wald. Dort ist dann die Kaue, der Schachteingang. Und dann fahren wir über 250 Stufen ins Bergwerk ein und befinden uns dann in ca. 80 Meter Tiefe in der Erde drin im kleinen Marmorsaal. Weiter über einen kleinen Rundgang an Bergseen vorbei in den großen Marmorsaal. Die gesamte Führung dauert ca. eine Stunde und ist mit Kindern ab 4 Jahren möglich und ist hier schon recht familienfreundlich. Geöffnet ist generell das ganze Jahr über, außer montags, da finden keine Führungen statt und ansonsten immer 13, 14 und 15 Uhr und ab 10 Personen auch außerhalb der regulären Führungszeit. Ja, ich würde mich freuen, wenn wir uns hier mal sehen könnten am Schaubergwerk zu einer Führung und grüße hier mit Klick auf.

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2: So, jetzt bin ich fertig. Ist die Dreiviertel? Können wir losgehen. Und jetzt wieder der Kerzel nachrichten. 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
3: Hat der Löffel schon seinen Löffel abgegeben? Wie lange die Menschheit den Löffel schon benutzt, das können wir auch nicht sagen. Aber dass jeder, ob Links- oder Rechtshänder, seine Suppe mit dem Kerzellöffel auslöffeln kann, das wissen wir genau. Er ist krumm, schmückt die außergewöhnliche Festtafel und ist auch universelles Überlebensinstrument. Der Kerzellöffel ist ein echtes Kerzelprodukt und kommt aus dem Hause Huss in Neudorf.
2: So, das waren die Kerzelnachrichten. www.fuss-weierkerzel.de. Fertig. So, jetzt gehört hier der nächste Rohr. Weierkerzel, Gruß und klar. Was kostet schon das Gramm? Bringe Gott und Heimlichkeit. Nein, in Urlaub.
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1: Mit Herbert Wilder am Mikrofon. Ich grüße sehr recht herzlich Ihnen allen einen schönen Donnerstag, Feierabend. Gleich hier bei uns noch einmal der Blick in den Veranstaltungskalender und gegen 18.40 Uhr, da geht es noch einmal auf unseren Sportplatz.
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0: Das Wetter bis morgen.
1: Wechselnd bis stark bewölkt, so geht es durch den Donnerstag Feierabend. Örtlich kann es auch noch einzelne Schauer und kurze Gewitter geben. Am Abend und in der Nacht dann meistens niederschlagsfrei. Die Luft kühlt sich auf Werte zwischen 13 und 8 Grad ab und der Wind wird dazu schwach bis mäßig aus Südwest. Morgen am Freitag können sich im Tagesverlauf erneut örtlich Schauer und Gewitter bilden. Dazu gibt es dann Tageshöchsttemperaturen mit Werten zwischen 13 und 19 Grad in der Region. Und noch die Aussichten für die kommenden Tage. Am Samstag meistens freundlich und niederschlagsfrei, am Sonntag erneut wechselhaftes Schauerwetter.
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1: Der aktuelle Verkehrsservice hier bei Radio Erzgebirge RSA. Derzeit immer noch dichter Feierabendverkehr. Aktuelle Störungsmeldungen für unser Sendegebiet liegen uns aber nicht vor. Ihnen allen eine gute Fahrt.
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3: Guten Abend, es ist 18 Uhr, die Meldungen für das Erzgebirge. Chemnitz. Anlässlich des Weltumwelttags am morgigen 5. Juni macht die Stadt Chemnitz darauf aufmerksam, wie vielfältig Umwelt, Natur und Klima im Stadtgebiet geschützt und gestärkt werden. Kommunale Maßnahmen, engagierte Vereine, Initiativen und bewusstes Handeln im Alltag tragen demnach gemeinsam dazu bei, die Stadt grüner, klimaangepasster und lebenswerter zu machen. Ein wichtiger Baustein sei das Stadtgrün. Grünflächen, Bäume, Parks und naturnahe Bereiche, die helfen, die Stadt an heiße Sommer- und Starkregenereignisse anzupassen. Anlässlich des Weltumwelttages ruft die Stadt Chemnitz dazu auf, Umweltbewusstsein im Alltag weiter zu stärken. Sachsen. Das Statistische Landesamt in Kamenz hat zudem heute die Zahlen zur Beschäftigung in der Umweltschutzwirtschaft im 13-jährigen Vergleichszeitraum bekannt gegeben. Demnach ließen sich aktuell im verarbeitenden Gewerbe fast 17.000 und damit 37% und im Baugewerbe nahezu 8.800 der Beschäftigten der sächsischen Umweltschutzwirtschaft zuordnen. Der Zuwachs war seit 2010 somit im verarbeitenden Gewerbe mit 143% überdurchschnittlich, im Baugewerbe mit 54% eher unterdurchschnittlich. Reichlich 6% der Beschäftigten aller Bundesländer in der Umweltschutzwirtschaft waren sächsische Beschäftigte. Aue Bad Schlema. Am kommenden Sonntag wird in Aue Bad Schlema ein neuer Oberbürgermeister gewählt. Zur Stichwahl treten dabei nun Stefan Hartung von der Partei Freie Sachsen und der CDU-Bewerber Markus Hoffmann gegeneinander an. Nach Schließung der Wahllokale um 18 Uhr beginnt die Stimmenauszählung. Die Ermittlung der Wahlergebnisse ist öffentlich. Die einlaufenden Zwischenstände aus den Wahlbezirken werden laut Wahlausschuss ab ca. 18.15 Uhr live im Beratungsraum 114 des Rathauses gezeigt und dort als vorläufiges Endergebnis bekannt gegeben. Die Feststellung des endgültigen Wahlergebnisses zur Oberbürgermeisterwahl durch den Gemeindewahlausschuss findet am 9. Juni 2026 um 17 Uhr statt. Annaberg Buchholz. Nach Angaben der Stadtverwaltung soll in der kommenden Woche nahezu im gesamten Stadtgebiet mit umfangreichen Flickungen der Straßenschäden begonnen werden. Dabei werde an den Tagen vom 8. bis zum 12. Juni in verschiedenen Bereichen gearbeitet. Die Stadtverwaltung appelliert deshalb nochmals an alle Fahrzeughalter, die eingerichteten Halteverbote und Sperrungen unbedingt zu beachten, um einen reibungslosen Ablauf der Arbeiten zu gewährleisten. Fahrzeuge, die trotz Beschilderung im Arbeitsbereich stehen, können abgeschleppt werden. Annaberg Buchholz. Anlässlich des 150. Geburtstages des erzgebirgischen Liederdichters Anton Günther präsentiert das Erzgebirgsmuseum in der Werkstatt von morgen bis zum 13. September eine Sonderschau mit ausgewählten Exponaten. Zu sehen sind unter anderem das Anton Günther Porträt von Erwin Hilski sowie weitere Arbeiten des Künstlers und das zeitgenössische Kunstwerk Denkmal für Anton Günther von Jörn Michael. Ergänzt wird die Ausstellung durch eine Auswahl originaler Liedpostkarten sowie außergewöhnliche Originalfotografien, die Anton Günther bei der Arbeit im Gottesgaber Torfstich zeigen. Die Aufnahmen entstanden für eine Reportage im Erzgebirgischen Sonntagsblatt anlässlich seines 60. Geburtstages und wurden von dem Annaberger Fotografen Albin Meicher angefertigt. Die Sonderschau bietet somit sowohl historische Einblicke in das Leben und Wirken Anton Günthers als auch einen zeitgenössischen künstlerischen Zugang zu seinem kulturellen Erbe. Zum Sport. Fußball-Regionalliga Nordost. Der FC Erzgebirge Aue beteiligt sich offenbar nicht an den Spekulationen um einen möglichen Verbleib in der dritten Liga. Nach dem Lizenzpoker bei 1860 München kann auch Havelse auf einen Verbleib im Profifußball hoffen, auch wenn hier die Stadionbedingungen dafür nicht ausreichen. Trotzdem liegt offenbar eine gewisse Spannung bei allen direkt oder indirekt beteiligten Vereinen. Eine Entscheidung muss nun durch die entsprechenden DFB-Gremien getroffen werden. Zu einem ersten Testspiel werden die Veilchen am 1. Juli zum FK Arsenal Ceska Lipa reisen. Handball, dritte Liga, Aufstiegsrunde Gruppe 2. Der EHV Aue hat im Kampf um den Aufstieg in die zweite Bundesliga gegen den TV Emstetten eine deutliche 36:44 Niederlage einstecken müssen. So bleibt die Überraschung am Ende der Saison nach dem Staffelsieg aus und die Erzgebirger werden auch in der kommenden Saison in der dritten Liga spielen. Für den EHV Aue endet die Aufstiegsrunde dann am kommenden Samstag mit dem Spiel um 19.30 Uhr beim TV Gelnhausen. Das Spiel bei den Hessen entscheidet allerdings nun, wer dann tatsächlich aufsteigen wird, weil bei Punktgleichheit von Gelnhausen und Emstetten den direkten Vergleich die Gelnhausener auf ihrer Seite hätten. Demzufolge würde auch ein einfacher Sieg über den EHV zum Aufstieg reichen. Das war Erzgebirge aktuell mit Florian Wilde.
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1: 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Mal der Benefizlauf des Elternvereins krebskranker Kinder Chemnitz am 19. 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
2: Hallo an alle da draußen. 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
1: Am 19. Juni findet der 15. Benefizlauf des Elternvereins Krebskranker Kinder Chemnitz hier am Fichtelberg statt. Wir stehen auf der Freilichtbühne, sind mit Jens Benedikt, dem Bürgermeister von Chur Oberwiesenthal, im Gespräch. Jens, dein herzliches Glück auf.
2: Glück auf, grüß dich.
1: 15 Jahre Benefizlauf hier am Fichtelberg. Was sagst du dazu?
2: Also wir sind immer sehr froh, dass der Elternverein das bei uns durchführt. Sie haben auch Jens Weißlug als Partner dabei und wir freuen uns, dass jetzt auch wirklich das 15. Mal in Folge, dass auch trotz Corona das alles am Leben erhalten wurde und dass wir jetzt wieder eine schöne Veranstaltung haben und dass also der Zweck vor allem natürlich im Vordergrund gestellt wird.
1: Die letzten Jahre bist du ja selber immer mit dabei gewesen. Es ist ein Laufevent der besonderen Art. Kein Wettkampf, aber schon eine sportliche Herausforderung.
2: Ja, genau. Man sucht sich am besten einen Sponsor, der natürlich mitfinanziert und so viele Runden, wie man schafft, bezahlt er dann. Man kann natürlich auch einen Festbetrag festlegen, einfach, dass man in Bewegung kommt. So mache ich jetzt in den letzten Jahren, also nicht abhängig von den Runden, sondern einfach, dass man gemeinschaftlich unterwegs ist. Und da ist es eine wunderbare Kombination von einem sportlichen Angebot, was man bei uns in Oberwiesenthal ja also gut dazu passt und natürlich der soziale Zweck, der dahinter einfach unterstützt wird.
1: Wie wichtig ist das, Hilfe zu geben für so einen Verein?
2: Ja, enorm wichtig. Also die ganzen Leute, die da mitarbeiten, die sind natürlich im Ehrenamt einen Großteil unterwegs und da braucht es natürlich einfach Kraft und finanzielle Power, um, sag ich mal, Schicksalsschläge, die dort erlebt werden, irgendwo, ich sag mal, ein bisschen abzumildern und dass da einfach auch die Gesellschaft dahinter steht und sagt, das ist ein wunderbarer Zweck und da unterstützen wir gern.
1: Das klingt so, als wirst du dieses Jahr auf alle Fälle wieder selbst mit dabei sein.
2: Ja, also solange ich gesund bleibe, was ich hoffe, bin ich wieder mit vor Ort und werde auch meine Runden drehen.
1: Der Lauf startet ja seit vergangenem Jahr schon ein bisschen eher, also ab Mittag, 13 Uhr, ist der Mittagslauf für die Sportlerinnen und Sportler der Eliteschule des Wintersports. Und wann wirst du dann hier herkommen? 16 Uhr ist Start?
2: Ja, ich bin dann so von 3:30 mit da und dann startet dann 16 Uhr im offiziellen Rundlauf mit.
1: Die Einladung steht, also wer Lust und Laune hat, wer gern mithelfen will, Hilfe zum Laufen bringen möchte, der ist herzlich eingeladen.
2: Genau, also da freuen wir uns mit jedem, der mit dabei ist, der finanziell natürlich auch unterstützt und der aber auch vor Ort ist und einfach mit das Ambiente miterlebt und die Runden dreht. 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
0: Das Wetter bis morgen.
2: Wechselnd bis stark bewölkt, so geht es durch den Donnerstag Feierabend. Örtlich kann es auch noch einzelne Schauer und kurze Gewitter geben. Am Abend und in der Nacht dann meistens niederschlagsfrei. Die Luft kühlt sich auf Werte zwischen 13 und 8 Grad ab und der Wind wird dazu schwach bis mäßig aus Südwest. Morgen am Freitag können sich im Tagesverlauf erneut örtlich Schauer und Gewitter bilden. Dazu gibt es dann Tageshöchsttemperaturen mit Werten zwischen 13 und 19 Grad in der Region. Und noch die Aussichten für die kommenden Tage. Am Samstag meistens freundlich und niederschlagsfrei, am Sonntag erneut wechselhaftes Schauerwetter.
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2: Der aktuelle Verkehrsservice hier bei Radio Erzgebirge RSA. Derzeit immer noch dichter Feierabendverkehr. Aktuelle Störungsmeldungen für unser Sendegebiet liegen uns aber nicht vor. Ihnen allen eine gute Fahrt.
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1: Fußball-Regionalliga Nordost. Der FC Erzgebirge Aue beteiligt sich offenbar nicht an den Spekulationen um einen möglichen Verbleib in der dritten Liga. Nach dem Lizenzpoker bei 1860 München kann auch Havelse auf einen Verbleib im Profifußball hoffen, auch wenn hier die Stadionbedingungen dafür nicht ausreichen. Trotzdem liegt offenbar eine gewisse Spannung bei allen direkt oder indirekt beteiligten Vereinen. Eine Entscheidung muss nun durch die entsprechenden DFB-Gremien getroffen werden. Zu einem ersten Testspiel werden die Veilchen am 1. Juli zum FK Arsenal Chess Galipa reisen. Handball, dritte Liga, Aufstiegsrunde Gruppe 2. Der EHV Aue hat im Kampf um den Aufstieg in die zweite Bundesliga gegen den TV Emstetten eine deutliche 36:44 Niederlage einstecken müssen. So bleibt die Überraschung am Ende der Saison nach dem Staffelsieg aus und die Erzgebirger werden auch in der kommenden Saison in der dritten Liga spielen. Für den EHV Aue endet die Aufstiegsrunde dann am kommenden Samstag mit dem Spiel um 19.30 Uhr beim TV Gelnhausen. Das Spiel bei den Hessen entscheidet allerdings nun, wer dann tatsächlich aufsteigen wird, weil bei Punktgleichheit von Gelnhausen und Emstetten den direkten Vergleich die Gelnhausener auf ihrer Seite hätten. Demzufolge würde auch ein einfacher Sieg über den EHV zum Aufstieg reichen. Fußball. Am kommenden Dienstag wird das Sport- und Freizeitzentrum Aue erneut zum Treffpunkt für den Nachwuchsfußball. Beim 17. SWA Cup treten 9 Grundschulen aus Aue, Bad Schlema und Umgebung gegeneinander an. Mit über 90 teilnehmenden Kindern verzeichnet das Turnier in diesem Jahr eine sehr hohe Beteiligung. Um allen Teams ausreichend Spielzeit zu ermöglichen, wird der Wettbewerb in 2 Gruppen ausgetragen. Gespielt wird demnach in kurzen, kindgerechten Partien, bei denen nicht nur Tore, sondern vor allem Teamgeist, Bewegung und Spaß am Spiel im Mittelpunkt stehen sollen. Der SWA Cup lebe dabei von einem starken Miteinander. Unterstützt wird die Veranstaltung von den Partnervereinen FC Erzgebirge Aue, SV Auerhammer und VfB Grünhain Beierfeld, die ihre sportliche Expertise in die Organisation und Durchführung einbringen. Die Veranstaltung beginnt am Dienstag um 9.15 Uhr mit der offiziellen Eröffnung. Laufsport. Am kommenden Samstag wird zum 5. Marienberger Stadtlauf eingeladen. Gelaufen wird in der historischen Altstadt im Veranstaltungsgelände auf dem Marienberger Marktplatz und vor dem Rathaus. Es werden wie in den vergangenen Jahren auch Läufe für jede Altersklasse angeboten, sowie der Teamstaffellauf über eine Stunde. Die Staffeln bestehen aus 2 bis 4 Laufenden von Firmen, Freunden, Familien oder Vereinen. Eine Anmeldung ist noch bis kurz vor dem jeweiligen Lauf möglich. Alle Informationen sind im Netz unter www.trans-miriquidi.de zu finden. Leichtathletik. Am kommenden Sonntag veranstaltet der LV90 Erzgebirge seinen 23. internationalen Werfertag. Auch in diesem Jahr wird die traditionelle Veranstaltung zur World Athletics Continental Tour Serie gehören und damit wieder Weltklasse-Athleten von allen Kontinenten ins Erzgebirge locken. Allerdings müssen sich die Aktiven auf einen neuen Austragungsort einstellen. Erstmals wird der 23. internationale Sparkassen-Werfertag im Gelenauer Stadion Erzgebirgsblick ausgetragen. Dazu wurden die Wurfanlagen im Stadion noch einmal auf den neuesten Stand gebracht, um allen Teilnehmern beste Bedingungen bieten zu können. Bereits am Samstag bildet ein Jugendmeeting den Auftakt zur Premiere in Gelenau.
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1: Guten Abend, es ist 19 Uhr, die Meldungen für das Erzgebirge. Chemnitz. Anlässlich des Weltumwelttags am morgigen 5. Juni macht die Stadt Chemnitz darauf aufmerksam, wie vielfältig Umwelt, Natur und Klima im Stadtgebiet geschützt und gestärkt werden. Kommunale Maßnahmen, engagierte Vereine, Initiativen und bewusstes Handeln im Alltag tragen demnach gemeinsam dazu bei, die Stadt grüner, klimaangepasster und lebenswerter zu machen. Ein wichtiger Baustein sei das Stadtgrün. Grünflächen, Bäume, Parks und naturnahe Bereiche, die helfen, die Stadt an heiße Sommer- und Starkregenereignisse anzupassen. Anlässlich des Weltumwelttages ruft die Stadt Chemnitz dazu auf, Umweltbewusstsein im Alltag weiter zu stärken. Sachsen. Das Statistische Landesamt in Kamenz hat zudem heute die Zahlen zur Beschäftigung in der Umweltschutzwirtschaft im 13-jährigen Vergleichszeitraum bekannt gegeben. Demnach ließen sich aktuell im verarbeitenden Gewerbe fast 17.000 und damit 37% und im Baugewerbe nahezu 8.800 der Beschäftigten der sächsischen Umweltschutzwirtschaft zuordnen. Der Zuwachs war seit 2010 somit im verarbeitenden Gewerbe mit 143% überdurchschnittlich, im Baugewerbe mit 54% eher unterdurchschnittlich. Reichlich 6% der Beschäftigten aller Bundesländer in der Umweltschutzwirtschaft waren sächsische Beschäftigte. Aue-Bad Schlema. Am kommenden Sonntag wird in Aue-Bad Schlema ein neuer Oberbürgermeister gewählt. Zur Stichwahl treten dabei nun Stefan Hartung von der Partei Freie Sachsen und der CDU-Bewerber Markus Hoffmann gegeneinander an. Nach Schließung der Wahllokale um 18 Uhr beginnt die Stimmenauszählung. Die Ermittlung der Wahlergebnisse ist öffentlich. Die einlaufenden Zwischenstände aus den Wahlbezirken werden laut Wahlausschuss ab ca. 18.15 Uhr live im Beratungsraum 114 des Rathauses gezeigt und dort als vorläufiges Endergebnis bekannt gegeben. Die Feststellung des endgültigen Wahlergebnisses zur Oberbürgermeisterwahl durch den Gemeindewahlausschuss findet am 9. Juni 2026 um 17 Uhr statt. Annaberg-Buchholz. Nach Angaben der Stadtverwaltung soll in der kommenden Woche nahezu im gesamten Stadtgebiet mit umfangreichen Flickungen der Straßenschäden begonnen werden. Dabei werde an den Tagen vom 8. bis zum 12. Juni in verschiedenen Bereichen gearbeitet. Die Stadtverwaltung appelliert deshalb nochmals an alle Fahrzeughalter, die eingerichteten Halteverbote und Sperrungen unbedingt zu beachten, um einen reibungslosen Ablauf der Arbeiten zu gewährleisten. Fahrzeuge, die trotz Beschilderung im Arbeitsbereich stehen, können abgeschleppt werden. Erzgebirge. Studium, Karriere, Zukunft. Alles an einem Ort bei der Make Erz Study 2026. Die Messe startet morgen in Aue-Bad Schlema an einem neuen Standort. Die größte Schau zur Studienorientierung im Erzgebirgskreis lädt laut Agentur für Arbeit Annaberg-Buchholz dann erstmals in die Dreifeldhalle des beruflichen Schulzentrums Aue-Bad Schlema ein. Von 10 bis 14 Uhr können sich Jugendliche sowie Eltern und andere Begleitpersonen umfassend über Studienmöglichkeiten, duale Studiengänge und Ausbildungswege informieren. Insgesamt präsentieren sich 19 Hochschulen, Universitäten und Institutionen aus Sachsen und Thüringen. Ergänzt wird das umfangreiche Bildungsangebot von 28 Unternehmen aus den Bereichen Technik, Wirtschaft, IT, Gesundheit und Soziales. Annaberg-Buchholz. Anlässlich des 150. Geburtstages des erzgebirgischen Liederdichters Anton Günther präsentiert das Erzgebirgsmuseum in der Werkstatt von morgen bis zum 13. September eine Sonderschau mit ausgewählten Exponaten. Zu sehen sind unter anderem das Anton-Günther-Porträt von Erwin Hilski sowie weitere Arbeiten des Künstlers und das zeitgenössische Kunstwerk Denkmal für Anton Günther von Jörn Michael. Ergänzt wird die Ausstellung durch eine Auswahl originaler Liedpostkarten sowie außergewöhnliche Originalfotografien, die Anton Günther bei der Arbeit im Gottesgaber Torfstich zeigen. Die Aufnahmen entstanden für eine Reportage im Erzgebirgischen Sonntagsblatt anlässlich seines 60. Geburtstages und wurden von dem Annaberger Fotografen Albin Meiche angefertigt. Die Sonderschau bietet somit sowohl historische Einblicke in das Leben und Wirken Anton Günthers als auch einen zeitgenössischen künstlerischen Zugang zu seinem kulturellen Erbe. Das war Erzgebirge aktuell mit Florian Wilde.
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0: Das Wetter bis morgen.
3: Wechselnd bis stark bewölkt, so geht der Donnerstag im Erzgebirge zu Ende. Am Abend und in der Nacht dann meistens niederschlagsfrei. Die Luft kühlt sich auf Werte zwischen 13 und 8 Grad ab und der Wind wird dazu schwach bis mäßig aus Südwest. Morgen am Freitag können sich im Tagesverlauf erneut örtlich Schauer und Gewitter bilden. Dazu gibt es dann Tageshöchsttemperaturen mit Werten zwischen 13 und 19 Grad in der Region. Und noch die Aussichten für die kommenden Tage. Am Samstag meistens freundlich und niederschlagsfrei. Am Sonntag dann erneut wechselhaftes Schauerwetter.
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3: Der aktuelle Verkehrsservice hier bei Radio Erzgebirge RSA. Derzeit keine Störungsmeldungen für unser Sendegebiet. Ihnen allen eine gute Fahrt.
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1: Mit Herbert Wilder am Mikrofon, ich grüße Sie recht herzlich. Ihnen allen einen schönen Donnerstagabend.

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1: Der kommende Freitag, das kommende Wochenende steht ganz im Zeichen des 150. Geburtstages von Anton Günther. Viele gedenken daran. Die Schaffenszeit des Dichters und Sängers des Erzgebirges ist eine sehr produktive gewesen. Bei mir am Telefon ist mein Kollege Steffen Kind. Steffen, ein herzliches Glück auf.
2: Ein Glück auf nach Oberwiesenthal.
1: Steffen, ihr seid selbst am Wochenende unterwegs mit dem Erzgebirgsensemble oder bist du solo unterwegs?
2: Ich bin mit dem Erzgebirgsensemble unterwegs. Es geht um den 150. Geburtstag unseres Heimatdichters und wir richten zusammen mit dem Bundesdeutschen Erzgebirgsverein die Würdigung am Grab aus. Also wir werden dem Anton Günther gedenken in Wort und Gesang und Musik.
1: Nun ist ja das Grab auf dem Friedhof in Gottesgrab zu finden. Würdest du sagen, das ist schon so eine Pilgerstätte für all diejenigen, die gern an Anton Günther denken?
2: Das ist richtig. Es gibt ja ständig dort Begängnis, wenn man das so sagen kann, weil viele das Grab besuchen. Es ist so ein Ort des Besinnens auch, des Gedenkens an Anton Günther und auch vor allen Dingen an die Werte von Anton Günther, die er uns heute hinterlässt.
1: In der Zwischenzeit scheint es aber auch so, dass gerade in Tschechien, also im nordböhmischen Raum, wieder viele auch an Anton Günther denken, zumindest in der Zwischenzeit wissen, dass es diesen Anton Günther in Gottesgrab gab.
2: Ja, das war ja nicht immer so. Das ist ja durch die Geschichte geschuldet, durch die Vertreibung der Sudetendeutschen, durch die politischen Ereignisse, die damals waren und auch den Vereinnahmungsversuch durch die Nazis. Mittlerweile ist ein neues Denken eingetreten, weil ja wir auch weiter sind in der Beschäftigung mit Anton Günther, sodass er nicht nur für das Erzgebirge im deutschen Raum eine große Bedeutung hat. Aber die Bedeutung hier bei uns in Deutschland ist höher, weil der Anton Günther wollte ja immer ein Deutscher sein, obwohl er laut Gesetz nie ein Deutscher war.
1: Ich kann mich noch ganz gut erinnern, auch an die Zeit vor 1989. Da hat ja jeder seine eigene Sichtweise. Aber so in der direkten Zurückerinnerung kann ich mir keine Zeit vorstellen, wo der in irgendeiner Art und Weise tatsächlich in Vergessenheit geraten war. Also direkt hier im grenznahen Raum, dort wo er auch selbst unterwegs gewesen ist, dort ist er immer ein Thema gewesen, auch bei den Erzgebirgsgruppen, die ihre Musik gespielt haben.
2: Besonders im grenznahen Raum. Man sagt ja nicht zu Unrecht, dass Anton Günther ein Grenzgänger war, der auch zwischen den Welten unterwegs war. Und der Anton Günther war allein durch seine Lieder immer präsent, allein durch seine Themen, durch seine Heimatverbundenheit, durch seine Liebe zum Menschen, zu seiner Betrachtung der Welt im Kleinen, ohne auf die ganz großen Zusammenhänge zu spitzen. Und das macht den Anton ja aus. Seine Lieder scheinen von zeitloser Gültigkeit zu sein, wenn ich jetzt an die falsche Politik denke oder an die neue Mode oder Bilder nicht ei. Und in der falschen Politik zeigt sich ja natürlich gerade, wie unpolitisch der Anton Günther sein wollte. Nicht rot, nicht schwarz, nicht grie, um das sinngemäß zu zitieren. Und gerade seine Unpolitischkeit, also dass er sich von der großen Politik fernhalten wollte, wurde dann oft zum Spielball des Missbrauchs. Aber ich will auf was anderes hinaus, auf das Bilder nicht ei, was eigentlich das wichtigste Lied ist in der Weltanschauung von Anton Günther. Bis am Anfang und am End kannst besser's nicht sei. Und das ist diese Einfachheit, diese Hinwendung zum Leben und zur Schöpfung.
1: Jetzt nähern wir uns diesem Wochenende. Es wird zahlreiche Veranstaltungen geben, ein ganzes Festwochenende auf dem Sauberg zum Beispiel. Anton Günther Lieder singen wird es geben, ein Treffen in Ehrenzipfel. Da sind die Chronisten von Rittersgrün, der Chronistenstammtisch dafür verantwortlich. Ihr werdet auf dem Friedhof in Gottesgab unterwegs sein. Also Anton Günther wird überall zu hören sein, er wird gespielt. Was würdest du selber sagen? Du hast jetzt schon viel davon gesprochen, viel darüber gesprochen. Was macht das Besondere aus? Was machen die Liedtexte aus, wenn sie heute, klar, auf der einen Seite sagt man, sie sind heute immer noch so aktuell, aber es sind in der Zwischenzeit auch von anderen Komponisten unzählig viele Lieder über das Erzgebirge entstanden. Aber was macht das Besondere dieser Lieder und Liedtexte aus?
2: Anton Günther ist eigentlich der Vorreiter. Er hat 1895 die Liedpostkarte erfunden und mit diesem Erfinden der Liedpostkarte ging ja die Verbreitung der Erzgebirgslieder los. Und er war damals schon ein pfiffiger Kerl, geschuldet auch durch die Not, mit der er zurechtkommen musste, und hat in seinem Selbstverlag diese Lieder herausgebracht, hat die Lithografie dazu gemacht, da war er Lithograf, und hat aus diesem vollen geschöpft, und viele andere, wie zum Beispiel Hans Sof, haben ihm nachgeeifert, haben ihm das mit den Liedpostkarten nachgemacht und haben so auch zur Verbreitung der Erzgebirgslieder beigetragen. Also Anton Günther ist schon unser Klassiker.
1: Immer wieder sind ja auch die Menschen in der Region auf der Suche nach den Nachfahren. Also das meine ich jetzt nicht wortwörtlich, sondern gibt es die Nachfolger von Anton Günther tatsächlich, also die musikalischen Nachfolger? Da gibt es ein paar ganz spannende Experimente, und viele, die sich mit der Musik von Anton Günther beschäftigen, die versuchen das ja auch wieder auf die Bühne zu bringen, die ganz einfachen, verständlichen Texte mit viel Herz und Lebensfreude.
2: Das Interessante an der Rezeption von Anton Günther ist die Vielfalt, dass unterschiedliche Gruppen, dass Einzelschaffende, die zum Beispiel dem Anton Günther ganz näher kommen, ich will ja mal als Beispiel, um keine Reihenfolge zu schaffen, sondern um keine Rangfolge zu schaffen, den Frank Meter nennt, der, wenn er sich hinstellt mit seiner Gitarre, dem Anton Günther schon recht nahe kommt. Und der kann das auch so richtig authentisch darbieten, wenn er seins mit reinbringt. Dann gibt es Gesangsgruppen, die im Stile der älteren Jahre singen. Es gibt aber auch Gruppen, die das künstlerisch aufarbeiten, dass es teilweise Kunstlieder raus werden, auch Solisten. Und das ist doch das Schöne, die Vielfältigkeit. Es gibt eine sinfonische Fassung oder mehrere sinfonische Fassungen von Liedern von Anton Günther. Das habe ich selber schon mit der Erzgebirgsphilharmonie in Aue aufgeführt. Einmal in einem Programm, das hieß Klassik trifft Volksmusik. Dann gibt es einen Kapellmeister, der in Berlin viele Jahre gewirkt hat. Der hat eine Fantasie über Lieder von Anton Günther geschrieben. Also das sind dann im Grunde genommen Variationen, und so reiht sich alles aneinander. Und das ist doch schön, wenn diese Lieder heute noch durch die Erzgebirgstäler klingen.
1: Das Wochenende jetzt wird zeigen, dass nicht nur die reifere Jugend, also die älteren Generationen, zu den Treffen strömen, den Liedern lauschen. Es werden auch viele Jüngere dabei sein. Du hast ja auch von verschiedenen Interpreten schon gesprochen. Also mir fällt da zum Beispiel auch der Frank Schubert ein aus Thum, oder mir fällt da der Heiner Stefani ein aus Olbernhau. Das sind ja alles solche Leute, die versuchen, möglichst ganz authentisch Anton Günther Lieder zu interpretieren mit ihrem eigenen Stil. Warum sind die jüngeren Leute ebenso fasziniert vom Liedgut?
2: Ja, die jüngeren Leute haben irgendwo dieses Lied gut aufgeschnappt, sei es im Elternhaus oder bei den Großeltern oder ganz einfach zufällig bei einer Veranstaltung. Und sie nehmen sich natürlich die Bedeutung der Günther'schen Texte für sich raus. Und für mich ist es ja interessant, wie Anton Günther Nachhaltigkeit formuliert, wie er gelebt hätte in der heutigen Zeit, was er dazu sagen würde über die Müllhäufen bei uns in den Wäldern. Da hätte er eine ganz klare Meinung, weil er für die Nachhaltigkeit steht, für das Leben mit der Natur. Bei ihm blieb ja auch gar nichts anderes übrig, als zu zeigen, als er gelebt hat, zu den Bedingungen, die am Erzgebirgskamm herrschen. Und junge Leute wie zum Beispiel der 11-jährige Yves Ullmann mit seinem Bandoneon oder die 18-jährige Elina Lang vom Erzgebirgsensemble, sie kommen ganz, mit ganz bestimmten Vorstellungen. Die Elina kam zu mir im Alter von 8 Jahren mit dem Lied Bilder nicht eilt. Das hatte sie gehört. Und sie hat es gesungen und sie singt es immer noch und es ist für sie ein Stück Lebensmaxim. Ich habe vorhin darüber schon gesprochen, über die Bedeutung von Wildernisstei. Und für die jungen Leute ist gerade dieser Drang zur Heimatliebe, wenn in der globalen Welt was aus dem Lot läuft, wenn wir alles erfahren, was dort und dort passiert und wenn es da Krisen gibt, dann gibt es immer eine verstärkte Hinwendung zur Heimat, zur Regionalität, zum Geborgensein im Kleinen, zu unserer kulturellen Identität. Und da sucht man sich eben da den Halt und da sind die Lieder von Anton Günther recht gut geeignet.
1: Es wird an Anton Günther gedacht, es werden Lieder gesungen. Wann genau werdet ihr in Gottesgab sein?
2: Das wird am Freitag um 16 Uhr sein. Da werden wir mit dem Vorstand des Erzgebirgsvereins, mit Frau Dr. Gabriele Lorenz, da eine Feierstunde abhalten. Und darauf freue ich mich. Und wir werden den Anton Günther richtig würdigen, wie es sich gehört.
1: Ich danke dir ganz sehr für das unterhaltsame Gespräch und ein herzliches Glück auf.
2: Ein Glück auf zurück. Vielen Dank, Herbert.
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0: Das Wetter bis morgen.
2: Wechselnd bis stark bewölkt, so geht der Donnerstag im Erzgebirge zu Ende. Am Abend und in der Nacht dann meistens niederschlagsfrei. Die Luft kühlt sich auf Werte zwischen 13 und 8 Grad ab und der Wind wird dazu schwach bis mäßig aus Südwest. Morgen am Freitag können sich im Tagesverlauf erneut örtlich Schauer und Gewitter bilden. Dazu gibt es dann Tageshöchsttemperaturen mit Werten zwischen 13 und 19 Grad in der Region. Und noch die Aussichten für die kommenden Tage. Am Samstag meistens freundlich und niederschlagsfrei. Am Sonntag dann erneut wechselhaftes Schauerwetter.
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2: Der aktuelle Verkehrsservice hier bei Radio Erzgebirge RSA. Derzeit keine Störungsmeldungen für unser Sendegebiet. Ihnen allen eine gute Fahrt.
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1: Das war der Donnerstag hier bei Radio Erzgebirge RSA. Gleich geht es weiter mit den Kollegen von RSA aus Leipzig. Ich bin Herbert Wilde. Ihnen allen noch einen schönen Feierabend.

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1: Hallo zusammen, hier ist wieder Frank Fleming mit der Musikkiste. Und in der heutigen Ausgabe möchte ich mich ein wenig mit Tamara Danz und der Band Silly beschäftigen. Die Band Silly dürfte ja auch den etwas jüngeren Hörern ein Begriff sein, denn sie ist mit ihrer zweiten Sängerin und Schauspielerin Anna Loos sowie den Sängerinnen der aktuellen Besetzung Jule Neigel und Anna N., ehemals von Rosenstolz, immer noch aktiv und sogar hin und wieder auch mal im MDR oder RBB zu sehen. Für viele Fans endet jedoch die Existenz der Band Silly mit dem Tod ihrer ersten Sängerin, Tamara Danz. Hören wir zum Einstieg nun ein Stück aus den Anfangstagen der Familie Silly, wie sie sich im Jahre 1979 noch nannten. Im damals schwer angesagten Reggae-Sound mit dem Titel »Danach kräht kein Hahn mehr«.

Das war Silly mit Danach kräht kein Hahn mehr von 1979. Springen wir nun in der Bandgeschichte 7 Jahre weiter, ins Jahr 1986. Es ist das Jahr von Tamara Danz. Sie hat es in der ostdeutschen Rocklandschaft sozusagen geschafft, wird zur Sängerin des Jahres gewählt, gibt bei den Gitarreros die Tina Turner mit It's Only Love und trifft mit dem Hit Bataillon d'Amour das Lebensgefühl vieler junger Mädchen in der Mitte dieses Jahrzehnts. Will man Tamaras Position bildhaft beschreiben, trifft der Begriff Spitze jedoch nicht wirklich zu. Es ist schon eher ein Spinnennetz, in dessen Zentrum sich diese Frau befindet. Rührt ihr unbändiger Wille zum Erfolg vielleicht aus der Ablehnung bei der Aufnahmeprüfung zum Musikstudium her? Als Tochter eines Botschaftsmitarbeiters ist sie in ihrer Kindheit und Jugend ein wenig im Ostblock herumgekommen, lernt verschiedene Sprachen und macht das Abitur. Von der Ablehnung bei ihrer Aufnahmeprüfung lässt sie sich jedoch nicht entmutigen und sucht einen anderen Weg zum Erfolg. Sie tritt dem Oktoberclub bei, dessen Mitglieder später zu einiger Berühmtheit und Machtfülle gelangen. Genannt seien hierbei Dr. René Büttner als Chef von Amiga oder Kurt Demmler als unangefochtene Nummer 1, der Rockmusiktexter. Wie wichtig solche Kontakte gerade im sozialistischen Kulturbetrieb sind, erkennt Tamara schnell. Da sie sich andererseits nicht und niemals vereinnahmen ließ, wechselt sie jedoch vom politischen Lied ins Rockfach, zur Horst-Krüger-Band. Dort verdingt sie sich zunächst im harten Rockerbetrieb als sogenannte Hupfdohle neben Silvia Kottas und Gabi Merz im Background-Chor. Immerhin springen dabei die lang ersehnte Profipappe und weitere wichtige Kontakte zur eingeleiteten Spinnennetzwerkbildung heraus. Das Zusammentreffen mit Thomas Fritsching und Matthias Schramm, die gerade eine neue Band am Start haben, ist für Tamara Danz der lang ersehnte Glücksfall. Matthias Schramm, vorwärts mit Toni Kral bei der College-Formation, schreibt Tamara ein paar New Wave- und Reggae-lastige Songs auf den Leib und trainiert ihre damals noch etwas dünne Stimme in Richtung Rockröhre. Auftritte in Bulgarien, Fernsehauftritte, erste Kleeblatt-Veröffentlichung, erste LP. Doch das ist zunächst nur der Anfang. Das Angebot nach dem Bratislavska-Lyra-Erfolg mit dem Siegertitel Gutnacht Amigo, eine Art Veronika-Fischer-Ersatz zu werden, lehnt sie ab. Tamara will zwar Erfolg, aber nicht im Bereich Schlager. Außerdem erhebt sie zunehmend den Anspruch, dass nur das Beste gerade genug für sie ist und wechselt in den nächsten Jahren konsequent all ihre musikalischen Mitstreiter aus. Hören wir nun also jenes mystisch angehauchte und auch heute noch frisch und unverbraucht klingende Meisterstück von 1986. Hier sind Silly mit Bataillon d'Amour.

marschiert es in die Nacht, das Bataillon d'Amour. Anfang der 80er mussten die beiden Keyboarder ihrer neuen Liebe, dem von den Bands Magdeburg bzw. City kommenden Pianisten Rüdiger Barton, weichen. Schlagzeuger Mike Scharfmeier wurde durch Herbert Jung von der Hansi Bibel Band ersetzt. Dieser kann sich nach eigenen Aussagen Tamaras Liebeshunger nur mit Mühe und Not wehren. Gitarrist Uwe Hasbecker hält Tamaras Annäherungsversuchen während der Guitareros-Tour jedoch nicht stand. Trotz Frau und zwei Kindern sowie seinem Traumjob bei der Sternkombo Meißen wechselt er 1987 komplett die Seiten und wird zweiter Gitarrist bei Silly. Auch Bassist und Hauptkomponist der ersten Jahre, Matthias Schramm, muss 1987 wegen Alkoholproblemen gehen. Wohl auch, weil Hans-Jürgen Resnicek mit seinem wundervollen Fretless-Bass Tamaras Herz erwärmt hat. Ab 1994 darf dann schließlich auch das letzte Gründungsmitglied Thomas Fritsching nicht mehr mitspielen. Nun denn. Für das äußere Erscheinungsbild ist ebenfalls das Beste gerade gut genug. Fotos von der Modefotografin Ute Mahler und Nena-Manager Jim Rakete, viel Leder, Nieten, Stiefel und dann noch diese zentnerweise Zuckerwattenfrisur. Auch materialtechnisch ist bei Silly alles vom Feinsten. Super Live-Sound, beste Studiotechnik, blitzsaubere Produktionen. Ich persönlich habe Silly mit Tamara Danz zweimal live erleben dürfen und muss neidlos zugeben, dass sie vor allem in ihrer End-80er-Besetzung einfach phänomenal waren. Ihre Performance bewegte sich wirklich auf Augenhöhe mit solchen Größen wie Bryan Adams oder Joe Cocker, die wir ja Ende der 80er Jahre hier im Osten auch einmal live erleben durften. Und dann noch diese Texte. Zitat: Wir bezwingen Ozeane mit dem gebrauchten Narrenschiff. Über uns weht eine goldene Fahne, unter uns ein schwarzes Riff. Lasst die Bordkapelle spielen, einen Walzer mit Gefühlen. Fresst und sauft und sauft und fresst, hieß es in SOS, einem unverhohlenen Abgesang auf die kurz vor ihrem Zusammenbruch stehende DDR im Jahr 1988. Ich möchte euch heute einen ebenso brisanten Titel vorstellen, dessen Text von Werner Karma auch heute noch nichts an Aktualität verloren hat. Es geht um Courage, Ehrlichkeit und Mut. Mut zur Wahrheit. Hier sind Silly mit Raus aus der Spur.

Ihr hört Franks Musikkiste mit Musik von Tamara Danz und Zilli. Entgegen vielen anderen Ostbands, die nach der Wende einfach aufgaben oder gewissermaßen nur noch als Schatten ihrer selbst immer wieder und nur noch die alten Songs live präsentierten, starteten Zilli nach der Wende noch einmal richtig durch. Sie überraschten 1993 mit dem Album Hurensöhne und 1996 mit dem Album Asyl im Paradies. Beide Platten zähle ich persönlich zu den besten Produktionen, die die Band jemals gemacht hat. Der Begriff reifes Spätwerk wäre vielleicht der zutreffendste für diese beiden Platten. Bemerkenswert ist hierbei, dass sich Tamara auch nach der Wende nicht verbiegen ließ und erneuten Versuchungen zum Abgleiten ins Schlagerfach widerstehen konnte. Kluge Entscheidung. Bei der Vielzahl der von Zilli veröffentlichten und auch heute noch völlig zeitgemäß klingenden Titel ist es mir heute ein wenig schwer gefallen, eine wirklich repräsentative musikalische Auswahl der Nachwende-CDs zu finden. Letztlich habe ich mich dann statt Hurensöhne oder Asyl im Paradies für eine melancholische Liebesballade entschieden. Hier sind Tamara Danz und Zilli mit »Wo bist du?«

0: Wo bist du? Diese Frage stelle ich mir auch heute noch manchmal wieder, wenn ein Radiosender mal wieder einen Song von Tamara Danz bringt. Ihr Tod am 22.07.1996 nach einer Brustkrebserkrankung hat in meinen Augen eine bisher unverschlossene Lücke in die deutsche Rockmusiklandschaft geschlagen. Das war's für heute. Franks Musikkiste und Tamara Danz und Zilli. Euch allen eine gute Zeit, euer Frank Fleming.
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3: Häufig passiert es ganz schnell, dass andere Menschen in Sippenhaft genommen werden. In Chemnitz gab es bei Demonstrationen einige rechtsextreme Ausraster und schon wurde von manchen Journalisten und Politikern ganz Chemnitz, ja sogar ganz Sachsen in Sippenhaft genommen. Die haben ein Nazi-Problem. Ich habe den Verdacht, wenn Menschen in Sippenhaft genommen werden, geht man davon aus, dass positive Veränderungen nicht wirklich möglich sind. Dass aus einem Alkoholiker ein Therapeut wird, der Drogenabhängigen auf dem Weg in die Abstinenz hilft, das ist nicht denkbar. Das ist ein Säufer und er bleibt ein Säufer. Sippenhaft eben. Und Sippenhaft bedeutet dann eben auch, dass die Kinder als Kinder des Säufers gesehen werden. Und dann werden sie auch Alkoholiker. In Sippenhaft nimmt Jesus Christus übrigens keinen einzigen Menschen. Jeder kann, selbst mit einer unmöglichen Vergangenheit, zu ihm kommen, wie er ist. Nazis und Kommunisten, Alkoholiker und Atheisten oder was auch immer. Durch Jesus Christus kann das Leben eines einzelnen Menschen reformiert werden, verändert. Und auch daran erinnert der Reformationstag. Ein Kind aus einer gottlosen Familie, wo die Gebote Gottes mit Füßen getreten werden, wird von Jesus angenommen, wenn dieser Mensch mit ehrlichem Herzen zu ihm kommt. Und deshalb kann ich den Text des folgenden Liedes voll unterschreiben, wo es heißt: Jesus, zu dir kann ich kommen, wie ich bin.

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